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1: Tiefstemperaturen zwischen 8 und 4 Grad, örtlich Nebel. Heute im Laufe des Tages eine Mischung aus Sonne und Wolken bis 23 Grad. Morgen wechselnd bewölkt und windig bis 24 Grad.
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1: Tiefstemperaturen zwischen 8 und 4 Grad, örtlich Nebel. Heute im Laufe des Tages eine Mischung aus Sonne und Wolken bis 23 Grad. Morgen wechselnd bewölkt und windig bis 24 Grad.

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1: Tiefstemperaturen zwischen 8 und 4 Grad, örtlich Nebel. Heute im Laufe des Tages eine Mischung aus Sonne und Wolken bis 23 Grad. Morgen wechselnd bewölkt und windig bis 24 Grad.
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1: Ich bin Gregor Jose Moser. Guten Morgen. Wer am 11. September 2001 schon alt genug war, weiß wahrscheinlich heute noch, wo er oder sie gerade war, als es passierte. Die Anschläge der Terrororganisation Al-Qaida mit knapp 3000 Toten, die sich heute zum 25. Mal jähren. Zu diesem Anlass findet in New York eine große Gedenkfeier statt, zu der neben allen lebenden Ex-US-Präsidenten auch der aktuelle Vize Vance erwartet wird. Präsident Trump nimmt dagegen an einer Zeremonie im Pentagon in Washington teil. Die Voraussetzungen für ein mögliches AfD-Verbotsverfahren prüfen. Darum sollte sich eine Bund-Länder-Arbeitsgruppe kümmern, wie ja NRW-Ministerpräsident Wüst von der CDU vorgeschlagen hatte. Der Vorsitzende der Innenministerkonferenz und Innensenator Hamburgs Grote unterstützt den Vorstoß. Eine solche Arbeitsgruppe wäre der nächste logische Schritt, um alle relevanten Erkenntnisse zusammenzuführen, wie der SPD-Politiker dem Kölner Stadtanzeiger gesagt hat. Beim Unfall eines niederländischen Reisebusses in der Schweiz sind mehrere Menschen ums Leben gekommen. Die genauen Opferzahlen wird die Polizei erst am Vormittag mitteilen. Katrin Müller berichtet.
2: Rund 50 Menschen saßen wohl im Bus, als es zu dem folgenschweren Unfall kam. Sie waren Berichten zufolge auf dem Weg nach Österreich und zu einem Tagesausflug in der Schweiz. Der endete in einer Katastrophe. Laut Polizei krachte der Reisebus gegen eine Leitplanke, kippte um und blieb auf der Seite liegen. Die niederländische Reiseorganisation, für die der Bus unterwegs war, ist erschüttert.
1: Die 10 Finalisten für das erzgebirgische Wort des Jahres stehen fest. Schon zum 10. Mal gibt es die Wahl. Sven Günther kennt die Favoriten.
3: Die Wahl fiel auf Bockstadt für Vorwärtsrolle, Dalken für Tollbatsch, Dingrich für einen seltsamen Mann, Draham für Zuhause. Auch Gelambrich für beweglich, Hunaksch für jemand necken, Hutschen fürs Schlechtlaufen, Tschuck für ein kleines Schweinchen, Verhunebebeln für verhöhnen oder veralbern und Zamnamsch für sparsam sind unter den Finalisten. Abgestimmt werden kann auf der Homepage des Erzgebirgsvereins. Außerdem liegen an vielen Orten Postkarten aus.
1: In der Fußball-Champions League ist RB Leipzig mit einer Niederlage in die Ligaphase gestartet. Gegen den italienischen Verein Como 1907 verlor RB auswärts in der lombardischen Stadt mit 1:4. Parallel gewann der FC Bayern sein Auftaktspiel gegen die Norweger von Bodø Glimt, konnten die Münchner in der heimischen Allianz Arena einen 5:0 Erfolg feiern.
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4: Heute im Laufe des Tages eine Mischung aus Sonne und Wolken bis 23 Grad. Morgen wechselnd bewölkt und windig bis 24 Grad.

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1: Mit Ingo Enke. Guten Morgen. Die Oberbürgermeister der deutschen VW-Standorte fordern von der EU schärfere Maßnahmen gegen Billigimporte aus China. Zum Beispiel die Stadtoberhäupter von Zwickau und Chemnitz, Constanze Arndt und Sven Schulze. Sie drängen auf Ausgleichszölle. In den USA wird heute an die Anschläge vom 11. September 2001 erinnert. Vor 25 Jahren hatten Al-Qaida-Terroristen Passagierflugzeuge in das World Trade Center und das Pentagon gesteuert. In der Schweiz sind bei einem Unfall eines niederländischen Reisebusses mehrere Menschen getötet und verletzt worden. Die Polizei im Kanton Graubünden konnte noch keine genauen Opferzahlen nennen. RB Leipzig hat in der Champions League gegen Como in Italien mit 1:4 verloren. Bayern München gewann zum Auftakt gegen Bodø/Glimt aus Norwegen mit 5:0. Von heute bis Sonntag feiern Löbau und Hoyerswerda ihre Stadtfeste bei freiem Eintritt. Es gibt jeweils den traditionellen Fassbieranstich und Live-Musik.
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2: Heute im Laufe des Tages eine Mischung aus Sonne und Wolken bis 23 Grad. Morgen wechselnd bewölkt und windig bis 24 Grad.
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1: Mit Ingo Enke, guten Morgen. Zwickaus Oberbürgermeisterin Konstanze Arndt und das Chemnitzer Stadtoberhaupt Sven Schulze fordern zusammen mit ihren Amtskollegen der anderen deutschen VW-Standorte Hilfe für Europas Autoindustrie. Die EU müsse vor subventionierten Billigautos aus China schützen.
2: Sie erklärten nach einem Treffen mit VW-Markenvorstand Thomas Schäfer in Wolfsburg, Ziel müsse die Einführung von Ausgleichszöllen sein und die strikte Einhaltung von Made in Europe-Regeln. Diese bedeuten, dass öffentliche Auftraggeber von vornherein chinesische Anbieter ausschließen dürfen. Gunnar Tichy, Nachrichtenredaktion.
1: Die angekündigte Schließung des Impfstoffwerkes von GlaxoSmithKline ist ein schwerer Schlag für Dresden. Betriebsrat, Gewerkschaft und Politik haben Widerstand angekündigt. Gefordert wird ein gemeinsamer Standortgipfel von Bund und Freistaat. GlaxoSmithKline will die Produktion in Dresden 2028 wegen zu geringer Auslastung einstellen. In den USA wird heute an die Terroranschläge vom 11. September 2001 erinnert. Vor 25 Jahren hatten Al-Qaida-Terroristen Passagierflugzeuge gekapert und ins World Trade Center und das Pentagon gesteuert. Die zentrale Gedenkfeier findet am New Yorker Mahnmal statt, wo früher die Zwillingstürme des World Trade Centers standen. Beim Unfall eines niederländischen Reisebusses in der Schweiz sind mehrere Menschen getötet oder verletzt worden. Die Opferzahlen wird die Polizei im Kanton Graubünden heute mitteilen. Katrin Müller berichtet.
3: Rund 50 Menschen saßen wohl im Bus, als es zu dem folgenschweren Unfall kam. Sie waren Berichten zufolge auf dem Weg nach Österreich und zu einem Tagesausflug in der Schweiz. Der endete in einer Katastrophe. Laut Polizei krachte der Reisebus gegen eine Leitplanke, kippte um und blieb auf der Seite liegen.
1: RB Leipzig hat beim Comeback in der Champions League deutlich verloren. Gegen Como in Italien unterlagen die Leipziger mit 1:4. Der FC Bayern startete dagegen erfolgreich in die neue Saison der Königsklasse. Gegen Bodø Glimt aus Norwegen gewannen die Münchner mit 5:0.
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4: Guten Morgen. Noch teils neblig und recht kühl, fast überall einstellige Werte, also so 8, 9 Grad. 20 bis 23 Grad werden es heute, teils sonnig, teils dichtere Wolken, aber trocken. Das Wochenende, morgen ähnlich, Sonntag zwischendurch Schauer möglich um die 20 Grad.
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4: Eine Ölspur auf der A4 Chemnitz Richtung Dresden, in der Abfahrt Chemnitz Ost. Dann Vorsicht auf der A72, Zwickau Richtung Chemnitz. Zwischen Chemnitz-Rottluff und dem Kreuz Chemnitz ragt in der Baustelle die Schutzplanke in den linken Fahrstreifen hinein. In Oberplanitz ist die Ebersbrunner bis Gottfried-Keller-Straße gesperrt wegen eines Wasserrohrbruchs zwischen Kreisverkehr und Fichtestraße. Unfall gesperrt nach Unfall die B183A Delitzsch-Brena zwischen B184 und Abzweig nach Kertitz.
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4: Guten Freitagmorgen, heute der 11. September. Rein geht's in die Stunde mit einem Kultschlager von Henry, Valentino und Uschi. Ganz zwei Minuten.

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Sir Cliff Richards um 6.14 Uhr. Guten Freitagmorgen. Wichtiges vom Antenne Sachsen Verkehrsdienst. Gegenstände auf der A13 Berlin Richtung Dresden zwischen Ruhland und Ortrand. Bitte ganz vorsichtig fahren. Und dann haben wir noch immer die A72 circa Richtung Chemnitz. Hier ragt die Schutzplanke in die rechte Spur hinein in der Baustelle zwischen Chemnitz-Rottluff und dem Kreuz Chemnitz. Gleich Vicky Leandros und Andrea Berg. Ich liebe das Leben nach Ricky E. Pommering.

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Guten Morgen, 6.21 Uhr. Das Wochenende etwas wechselhaft. Mal schön Sonne, mal wolkiger, aber Regen wohl erst am Sonntagnachmittag oder Abend. Heute und morgen bis 23, am Sonntag um die 20.

0: Egan Stevens und Zahnlücken Farb 7. Guten Freitagmorgen gleich auf Antenne Sachsen. Roland Kaiser und wir rocken zu Status Quo. Rocking all over the world.
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13: Mit Ingo Enke. Guten Morgen. Betriebsrat, Gewerkschaft und Politik wollen die angekündigte Schließung des Dresdner GSK-Impfstoffwerks verhindern. Es gehe um 641 Arbeitsplätze und pharmazeutisches Know-how in Deutschland. In den USA wird heute an die Anschläge vom 11. September 2001 erinnert. Am New Yorker Mahnmal werden alle noch lebenden Ex-Präsidenten erwartet. Nach dem schlechten Abschneiden deutscher Schüler bei der neuen PISA-Studie fordert Grünen-Chefin Franziska Brandner in der Rheinischen Post, das Kooperationsverbot abzuschaffen. Nach diesem darf der Bund auf die Bildungspolitik der Länder keinen Einfluss ausüben. RB Leipzig hat in der Champions League gegen Como in Italien mit 1:4 verloren. Bayern München gewann gegen Bodo Glimt aus Norwegen mit 5:0. Auf dem Kunst- und Skulpturenwanderweg Purple Path in und um Chemnitz wird von heute bis Sonntag gefeiert. In Chemnitz und 38 beteiligten Kommunen gibt es Führungen, Musik und Wanderungen.
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0: Guten Morgen. Noch teils neblig und recht kühl. Fast überall einstellige Werte, also so 8, 9 Grad. 20 bis 23 Grad werden es heute. Teils sonnig, teils dichtere Wolken, aber trocken. Das Wochenende. Morgen ähnlich. Sonntag zwischendurch Schauer möglich um die 20 Grad.
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0: auf der 4 Chemnitz Richtung Dresden, eine Ölspur in der Abfahrt Chemnitz Ost. Dann Vorsicht auf der A72 Zwickau Richtung Chemnitz. Zwischen Chemnitz-Rottluff und dem Kreuz Chemnitz ist die rechte Spur gesperrt. Da ragt die Schutzplanke in der Baustelle in die rechte Spur hinein. Auf der A13 Berlin Richtung Dresden liegen Gegenstände zwischen Ruhland und Ortrand. Dann Wasserrohrbruch und Sperrungen in Oberplanitz, Ebersbrunner bis Gottfried-Keller-Straße. Zwischen Kreisverkehr und Fichtestraße und vollgesperrt die B183A Delitzsch-Prena zwischen B184 und Abzweig nach Kertitz. Und geblitzt wird bereits auf der B169 in Lößnitz am großen Parkplatz in Richtung Aue.
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0: 6.44 Uhr ist Antenne Sachsen. Guten Morgen Sachsen mit Marc Matthew.
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0: Ja, mitmachen und Stars live erleben, tollen Abend zu zweit. Einfach anmelden auf antennesachsen.de und am Telefon die Liane aus Dresden. Liane, hast du schon was vor am Wochenende? Also heute Abend?
2: Nee.
0: Das ist gut. Dann setzt man dich auf die Gästeliste für Santiano.
2: Ach, echt jetzt?
0: Ja.
2: Ja, das ist ja cool.
0: Ja, schon mal live erlebt, die Seemänner?
2: Nee, habe ich noch nicht.
0: Ja, es wird eine tolle Show, die da heißt, da braut sich was zusammen. Spielen ja sogar zweimal in Dresdner Jungen Garde, weil das immer ganz fix ausverkauft ist. Da müssen sie immer gleich noch ein Zusatzkonzert anbieten.
2: Ja.
0: Liane, dann hab ganz viel Spaß.
2: Super, danke.
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0: Ja, und wir sind Santiano schon mal zur Einstimmung.

Santiano auf Antenne Sachsen. Heute und morgen Abend in Dresden in der Jungen Garde. Und es bleibt auf jeden Fall trocken bei diesem Open-Air-Konzert. Wir haben es heute teils sonnig, teils wolkig bis 23 Grad. 6:48 Uhr jetzt. Guten Morgen.

0: 3 Minuten vor 7, guten Freitagmorgen. Gleich bringen wir Sie auf den neuesten Stand mit den Antenne Sachsen Nachrichten. Heute ja ein ganz bestimmter wichtiger Tag. Ja, und dann geht's weiter mit dem 70er von Clouds.
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20: Mit Ingo Enke, guten Morgen. Die angekündigte Schließung des GSK-Impfstoffwerkes in Dresden ist ein schwerer Schlag für die Stadt. Betriebsrat, Gewerkschaft und Politik haben Widerstand angekündigt. Gefordert wird ein Standortgipfel von Bund und Freistaat. Dresdens Oberbürgermeister Dirk Hilbert erklärte, man werde um das Werk von GlaxoSmithKline und für die Beschäftigten kämpfen. Ein Standort mit über 100-jähriger Tradition lasse sich nicht einfach abwickeln. Die islamistischen Terroranschläge vom 11. September 2001 in den USA sind 25 Jahre her. Heute wird daran erinnert. Anne Pollmann berichtet aus New York.
21: In New York und an anderen Orten der USA wird heute den tausenden Opfern der Anschläge gedacht. Am Ground Zero, dort wo die Zwillingstürme einmal standen, sollen die Namen der Opfer verlesen werden. Am 11. September 2001 entführten Terroristen insgesamt 4 Flugzeuge. 2 davon flogen in die Türme des World Trade Centers in New York.
20: Geschäfte und Restaurants sollen künftig zusätzlich zum Bargeld auch immer digitale Zahlungen akzeptieren, also zum Beispiel mit Karte, Handy oder Smartwatch. Einen Gesetzesvorschlag dazu hat Finanzminister Lars Klingbeil auf den Weg gebracht. Die Eckpunkte werden jetzt mit den anderen Ministerien abgestimmt. Bargeldzahlung soll weiter möglich bleiben. RB Leipzig hat in der Champions League verloren. Gegen Como in Italien unterlagen die Roten Bullen mit 1:4. Leipzigs Trainer Martin De Michelis.
2: Hat nicht gereicht, müssen wir schon dieses Spiel vergessen. Klar war nicht der beste Traum, so der erste Spieltag von der Champions League so zu starten. Aber wir werden in den nächsten Spiel zumerst am Sonntag in der Liga wieder ein gutes Spiel zu machen, in der Liga wieder gewinnen.
20: Der FC Bayern gewann zu Hause gegen Bodø Glimt aus Norwegen mit 5:0. Der Buchholzer Jahrmarkt ist dieses Wochenende der Höhepunkt von 525 Jahre Buchholz. Start ist heute mit einem Lampion-Umzug, Musik und einer Lasershow. Morgen herrscht ein reges Jahrmarkttreiben. Die Feuerwehr zeigt ihre Technik und veranstaltet einen Spaßwettbewerb. Am Sonntag gibt's einen Kinderflohmarkt und Rennrodler Florian Müller gibt Autogramme.
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0: Guten Morgen. Noch teils neblig und recht kühl. Fast überall einstellige Werte, also so 8, 9 Grad. 20 bis 23 Grad werden es heute. Teils sonnig, teils dichtere Wolken, aber trocken. Das Wochenende. Morgen ähnlich. Sonntag zwischendurch Schauer möglich um die 20 Grad.
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0: Staufalle auf der A72, Zwickau Richtung Chemnitz. Zwischen Chemnitz-Rottluff und dem Kreuz Chemnitz ist die rechte Spur gesperrt. Da ragt die Schutzplanke in der Baustelle in die rechte Spur hinein. Da dauert es aktuell rund 20 Minuten länger. Ab Chemnitz Süd beginnt der Stau. Dann Wasserrohrbruch und Sperrung in Oberplanitz, Ebersbrunner bis Gottfried-Keller-Straße zwischen Kreisverkehr und Fichte-Straße und vollgesperrt die B183A Delitzsch-Brena zwischen B184 und Abzweig nach Kertitz. Geblitzt wird auf der B169 in Lößnitz am Großen Parkplatz Richtung Aue und am Ortsausgang Waltersdorf Richtung Annaberg-Buchholz.
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0: Es ist Freitag, das klingt gut, oder? Wochenende nicht mehr weit entfernt. Heute der 11. September, 4 Minuten nach 7.

0: Antenne Sachsen um 7.16 Uhr. Guten Morgen, heute der 11. September, 9-11. In den USA wird heute an die Anschläge erinnert. Vor 25 Jahren hatten Al-Qaida-Terroristen Passagierflugzeuge in das World Trade Center und das Pentagon gesteuert.
1: 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Two airplanes have crashed into the World Trade Center in an apparent terrorist attack on our country.

0: May God bless the victims, their families, and America.
1: Ja, in ja, Only Time, eng verbunden dieser Song mit den Terroranschlägen heute vor 25 Jahren. Meine Eltern und meine Schwester waren an diesem Tag ganz in der Nähe. Zum Glück war zu diesem Zeitpunkt die Besucherplattform des World Trade Centers noch nicht geöffnet. Antenne Sachsen, 7.19 Uhr.

0: Eros Ramazzotti auf Antenne Sachsen, 8:02. Guten Morgen, gleich geht's weiter mit Kerstin Ott. Und nachts sind alle Katzen grau.
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8: Mit Ingo Enke. Guten Morgen. Die Oberbürgermeister der deutschen VW-Standorte fordern von der EU schärfere Maßnahmen gegen Billigimporte aus China. Zum Beispiel die Stadtoberhäupter von Zwickau und Chemnitz, Constanze Arndt und Sven Schulze. Sie drängen auf Ausgleichszölle. In den USA wird heute an die Anschläge vom 11. September 2001 erinnert. Vor 25 Jahren hatten Al-Qaida-Terroristen Passagierflugzeuge in das World Trade Center und das Pentagon gesteuert. In der Schweiz sind bei einem Unfall eines niederländischen Reisebusses mehrere Menschen getötet und verletzt worden. Die Polizei im Kanton Graubünden konnte noch keine genauen Opferzahlen nennen. RB Leipzig hat in der Champions League gegen Como in Italien mit 1:4 verloren. Bayern München gewann zum Auftakt gegen Bodø Glimt aus Norwegen mit 5:0. Von heute bis Sonntag feiern Löbau und Hoyerswerda ihre Stadtfeste bei freiem Eintritt. Es gibt jeweils den traditionellen Fassbieranstich und Live-Musik.
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0: Guten Morgen. Noch teils neblig und recht kühl. Fast überall einstellige Werte, also so 8, 9 Grad. 20 bis 23 Grad werden es heute. Teils sonnig, teils dichtere Wolken, aber trocken. Das Wochenende. Morgen ähnlich. Sonntag zwischendurch Schauer möglich um die 20 Grad.
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0: LKW-Unfall auf der 14 Dresden Richtung Leipzig zwischen Klinger und in Naunhof. Linke Spur ist blockiert. Große Staufalle auf der A72 Zwickau Richtung Chemnitz. Zwischen Chemnitz-Rottluff und dem Kreuz Chemnitz ist die rechte Spur gesperrt. Da ragt die Schutzplanke in der Baustelle auf die Fahrbahn. Und da dauert es eine halbe Stunde länger aktuell ab Stolberg Nord. Dann Wasserrohrbruch und Sperrung in Oberplanitz, Ebersbrunner bis Gottfried-Keller-Straße, zwischen Kreisverkehr und Fichte-Straße und vollgesperrt die B183a Delitzsch-Prena zwischen B184 und Abzweig nach Kertitz. Geblitzt wird auf der B169 in Lößnitz am großen Parkplatz Richtung Aue und am Ortsausgang Waltersdorf Richtung Annaberg-Buchholz. Und dann kommt noch eine wichtige Meldung gerade rein von der A4 Dresden Richtung Chemnitz. Liegen gebliebenes Fahrzeug und Reifenteile zwischen Dreiknossen und Siebenlehn. Gute Fahrt.
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Antenne Sachsen um 7.42 Uhr. Hier ist Guten Morgen Sachsen mit Mark Matthew. Ja, fein, dass Sie mit uns in diesen Freitag starten. An diesem Wochenende wird gefeiert, unter anderem in Freital beim Windbergfest. Ja, auf dem Festplatz an der Burker Straße erwartet Sie ein Bundesprogramm aus Livebands, Händlermeilen und einem großen Rummel. Dann ist Stadtfest in Löbau. Die historische Innenstadt verwandelt sich komplett in eine Festmeile. In Hoyerswerda ist Altstadtfest von heute bis Sonntag. Und in Dresden, da startet heute der Dresdner Herbstmarkt auf dem Altmarkt. Rund 70 Händler bieten dort Kunsthandwerk, regionale Spezialitäten, zudem Live-Musik, sowie ein historisches Riesenrad. Und egal, was Sie vorhaben, wir wünschen ein schönes Wochenende. Hier sind's Karat auf Antenne Sachsen und jede Stunde.

7.51 Uhr, 9 vor 8, guten Morgen. Der Antenne Sachsen Verkehrsdienst ist was Neues reingekommen von der A14 Dresden Richtung Leipzig. Dort fast eine halbe Stunde länger zwischen Grimma und Nauenhof. Dann Vorsicht auf der A17 Prag Richtung Dresden. Unfall in der Auffahrt Dresden Süd vor Stadt. Und weiterhin dauert es eine halbe Stunde länger auf der A72 Richtung Chemnitz zwischen Stolberg Nord und dem Kreuz Chemnitz.

0: Hans Hartz auf Antenne Sachsen. 8:02. Guten Morgen. Gleich bringen wir Sie auf den neuesten Stand. Und nach den Antenne Sachsen Nachrichten geht's weiter mit Fiction Factory und Nana Muscuri. Guten Morgen, Sonnenschein.
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7: Mit Ingo Enke, guten Morgen. Heute vor 25 Jahren haben die Terroranschläge vom 11. September die Welt erschüttert. Fast 3000 Menschen kamen damals in den USA ums Leben. Heute wird an mehreren Orten der Opfer gedacht. Julia Wasselkopf berichtet.
8: Vier Passagierflugzeuge sind am 11. September 2001 von 19 Terroristen entführt worden. Zwei Flugzeuge steuerten sie in das World Trade Center in New York. Ein weiteres ins Pentagon bei Washington. Die vierte Maschine stürzte in Pennsylvania ab. Die Anschläge veränderten die Welt. Unter anderem wurden Sicherheitsmaßnahmen an Flughäfen danach massiv verschärft.
7: Die Deutsche Bahn und die Stadt Freiberg modernisieren für 900.000 Euro den letzten alten Aufzug am Bahnhof Freiberg. Bis zum Frühjahr sollen die Arbeiten fertig sein.
9: Der 1998 eingebaute Aufzug wird nicht nur ersetzt, sondern vom Bahnsteig 1 direkt neben den Treppenaufgang verlegt. Die Aufzugskabine wird größer, sie ist für bis zu 18 Personen ausgelegt und bietet dann ausreichend Platz auch für Fahrräder und Krankentransportliegen. Frederik Seifert, Nachrichtenredaktion.
7: Letzte Nacht hatte die Feuerwehr in Freital mit einem Einsatz zu kämpfen. Gegen 21.45 Uhr waren die Kameraden zur Peusentalstraße gerufen worden. Auf einem Hang hinter einem Wohnhaus war ein größerer Schuppen am Waldrand in Brand geraten. Als die Feuerwehr eintraf, stand der mit Holz und technischen Geräten belegte Schuppen lichterloh in Flammen. Ein Übergreifen des Feuers konnte verhindert werden. In der Fußball-Champions League ist RB Leipzig mit einer Niederlage in die Liga-Phase gestartet. Gegen Como verloren die Roten Bullen auswärts in der italienischen Stadt mit 1:4. Parallel gewann der FC Bayern sein Auftaktspiel. Gegen die Norweger von Bodø Glimt konnten die Münchner zu Hause einen 5:0 Erfolg feiern. Das Blaue Wunder in Dresden wird übers Wochenende voll gesperrt. Von heute 21 Uhr bis Montag früh um 4. Grund sind laufende Arbeiten am Korrosionsschutz. Dafür muss das Gerüst auf der Loschwitzer Straße umgebaut werden. Nur Fußgänger und Radfahrer dürfen über die Brücke. Der restliche Verkehr wird über die Waldschlösschenbrücke umgeleitet.
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0: Guten Morgen. Noch einmal überwiegend bewölkt bei Temperaturen um die 10 Grad, aber später dann auch meist freundlich. Später ist dann aber auch viel Sonne mit dabei. 20 bis 23 Grad. Es bleibt trocken. So, das Wochenende durchwachsen. Morgen auch mal Sonne, mal Wolken. Sonntag da um die 20 Grad etwas kühler und da kann es dann auch wieder regnen.
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0: Vorsicht erstmal auf der A4 Dresden Richtung Chemnitz. Womöglich noch Reifenteile zwischen Dreiecknossen und Siebenlehen auf der mittleren Spur. Dann auf der A14 Dresden Richtung Leipzig dauert es fast eine halbe Stunde länger zwischen Grimma und Naunhof. Hier ein LKW-Unfall auf der linken Spur. A17 Prag Richtung Dresden, in Auffahrt Dresden Südvorstadt Unfall. A72 Zwickau Richtung Chemnitz zwischen Stolberg Nord und Kreuz Chemnitz. Halbe Stunde hier mehr einplanen, denn zwischen Chemnitz-Rottluff und Kreuz Chemnitz in der Baustelle ragt die Schutzplanke in die rechte Spur hinein. Und was in Folge sperrt, die B183A Delitzsch-Brena zwischen B184 Nordzack nach Kertitz. Geblitzt wird in Dresden auf der Strehlener Straße, in Zschopau Neumarienberger Straße und in Chemnitz auf der Nefelstraße stadteinwärts. Gute Fahrt!
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0: Ja, guten Freitagmorgen. Hier und da hat sich schon durchgesetzt die Sonne. Ansonsten arbeiten wir noch dran. Nana Muscuri jetzt mit guten Morgen Sonnenschein um 3:08.

Alle Großnetz von ABBA auf Antenne Sachsen. Waterloo, ihr Grand Prix-Sieger-Hits um 8.13 Uhr. Guten Morgen. Ja, heute Abend wieder ihre 10 beliebtesten aktuellen Schlager in den Schlagern der Woche bei Bodo Heinze. Ja, der Bodo hat letztes Mal Andrea Berg vorgestellt. Spiele ich auch jetzt schon mal mit. Das kann uns keiner nehmen. Mal sehen, wo sie sich platzieren konnte. Mit abstimmen geht ja wie immer auf antennesachsen.de.

0: Die ganz neue von Andrea Berg auf Antenne Sachsen um 8.16 Uhr. Wichtiges von der A4 Dresden Richtung Görlitz. Reifenteile zwischen Bautzen West und Bautzen Ost. Und gleich geht's weiter mit Rod Stewart in 20 Sekunden.
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Guten Freitagmorgen, 9 Minuten vor 9, Antenne Sachsen ist hier. Das Wochenende zeigt sich etwas wechselhaft, mal schön Sonne, mal wolkiger, Regen wohl erst am Sonntag. Ja, heute und morgen Temperaturen bis 23, am Sonntag um die 20 Grad.

0: Antenne Sachsen hier, 3 Minuten vor 9, fallen lassen mit uns in diesen Freitag starten Richtung Wochenende, gleich Peter Maffay und es war Sommer, ja, und Roy Orbison, Pretty Woman.
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19: Mit Ingo Enke, guten Morgen. Betriebsrat, Gewerkschaft und Politik wollen die angekündigte Schließung des Dresdner GSK-Impfstoffwerks verhindern. Es gehe um 641 Arbeitsplätze und pharmazeutisches Know-how in Deutschland. In den USA wird heute an die Anschläge vom 11. September 2001 erinnert. Am New Yorker Mahnmal werden alle noch lebenden Ex-Präsidenten erwartet. Nach dem schlechten Abschneiden deutscher Schüler bei der neuen PISA-Studie fordert Grünen-Chefin Franziska Brandner in der Rheinischen Post, das Kooperationsverbot abzuschaffen. Nach diesem darf der Bund auf die Bildungspolitik der Länder keinen Einfluss ausüben. RB Leipzig hat in der Champions League gegen Como in Italien mit 1:4 verloren. Bayern München gewann gegen Bodo Glimt aus Norwegen mit 5:0. Auf dem Kunst- und Skulpturenwanderweg Purple Path in und um Chemnitz wird von heute bis Sonntag gefeiert. In Chemnitz und 38 beteiligten Kommunen gibt es Führungen, Musik und Wanderungen.
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0: Guten Morgen. Noch einmal überwiegend bewölkt bei Temperaturen um die 10 Grad, aber später dann auch meist freundlich. Später ist dann aber auch viel Sonne mit dabei, 20 bis 23 Grad. Es bleibt trocken. So, das Wochenende durchwachsen. Morgen auch mal Sonne, mal Wolken. Sonntag da um die 20 Grad etwas kühler und da kann es dann auch wieder regnen.
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0: A14 Dresden Richtung Leipzig, 20 Minuten dauert es länger zwischen Grimma und Naunhof. Nach einem LKW-Unfall ist dort die linke Spur gesperrt. Halbe Stunde noch immer auf der A72 Zwickau Richtung Chemnitz, zwischen Stolberg Nord und Kreuz Chemnitz, denn in der Baustelle ragt die Schutzplanke auf die Fahrbahn. Und voll gesperrt die B183A Delitzsch-Brehna zwischen B184 und Abzweig nach Kertitz. Und geblitzt wird auf der B93 Richtung Zwickau nach dem Moseler Tunnel, in Chemnitz Nefelstraße stadteinwärts, Dresden-Strehner Straße einwärts, in Pomsen aus Richtung Leipzig kommend und in Mittelbach Richtung Oberlungwitz auf der Hoferstraße.
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0: Annika auf Antenne Sachsen, 8.44 Uhr, guten Freitagmorgen, gleich Santiano.
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0: Ja, und am Telefon habe ich jetzt den Michael aus Neustadt in Sachsen. Guten Morgen.
2: Grüße, hallo, grüß dich.
0: So, der Michael ist gerade unterwegs auf dem Weg zur Arbeit, oder?
2: Na, ich fahre LKW, ich bin hier unterwegs, ja, auf der 400.
0: Ja, ist ja wieder einiges los, ne? Es ist Freitag, man merkt's, oder?
2: Ja, es geht eigentlich. Relativ entspannt heute, muss ich sagen.
0: Dann hast du Glück gerade auf deiner Strecke, sage ich dir.
2: Ja.
0: So, und am Wochenende dann frei?
2: Ja.
0: Habt ihr was Bestimmtes vor?
2: Nö, eigentlich nö.
0: Nicht. Dann habt ihr auch Zeit für heute Abend für Santiano?
2: Oh, sehr schön.
0: Ja.
2: Na klar.
0: Dann setzen wir euch auf die Gästeliste. Natürlich zwei Personen in Dresden, ja, in der Jungen Garde.
2: Ja, sehr schön. Wunderbar. Mann, da freue ich mich.
0: Dann spielen wir jetzt auch Musik von Santiano und dir noch eine gute Fahrt im LKW.
2: Ja, recht schönen Dank und bis bald. Tschüss.
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Gute Laune 70er von Middle of the Road hier auf Antenne Sachsen. 9 von 9, guten Morgen. Ja, dafür, dass es jetzt auch kalendarisch auf den Herbst zugeht, in 12 Tagen, ja dann ist das Wetter eigentlich noch recht sommerlich am Wochenende. Ja, auch schon heute teils sonnig, teils wolkig, bei 20 bis 23 Grad bleibt es trocken, ähnlich morgen am Sonntag, da kann es vielleicht dann mal regnen und da gehen die Temperaturen auch etwas zurück. Gleich Roland Kaiser und Malte Kelly, warum hast du nicht Nein gesagt, nach Murray Heads, Antenne Sachsen spielt 70er, 80er und die schönsten Schlager.

0: eigentlich. 9:02 Antenne Sachsen ist hier. Und gleich nach den Nachrichten geht's weiter mit Wolfgang Petri und Secret Service. Oh Susi, guten Morgen.
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10: Mit Ingo Enke. Guten Morgen. Die islamistischen Terroranschläge in den USA vor 25 Jahren haben die Welt verändert. Die Vereinigten Staaten erinnern heute mit diversen Veranstaltungen an die fast 3000 Opfer. Noch bis heute sind 4 von 10 Toten nicht identifiziert, die bei den Al-Qaida-Anschlägen aufs World Trade Center, das Pentagon und im Pennsylvania abgestürzten Flugzeug zu beklagen waren. Ärger um das Leipziger Zentrum für Drogenhilfe an der Chopinstraße hinter dem Wintergartenhochhaus. Anwohner fordern mit einer Petition einen Umzug oder mindestens einen Sicherheitsdienst. Frank Selig berichtet aus Leipzig.
11: Seit über 20 Jahren betreut die Hilfseinrichtung des Leipziger St. Georg Krankenhauses dort Drogensüchtige. Allerdings habe sich das Verhalten der Hilfsbedürftigen in den letzten Jahren stark verändert. Vermutlich durch stärkere synthetische Drogen, oft auch in Verbindung mit Alkohol, seien die Besucher deutlich aggressiver und vor allem nachts auch viel lauter geworden.
10: Die AfD-Fraktion im Bundestag hat Strafanzeige gegen Friedrich Merz erstattet, wegen verleumderischer Beleidigung. Anlass sei die Rede des Bundeskanzlers während der Haushaltsberatungen im Bundestag, so die AfD-Fraktion. Merz hatte der Partei vorgeworfen, deren Konzept der Remigration sei nichts anderes als eine ethnische Säuberung nach Hautfarbe und Herkunft. RB Leipzig hat beim Comeback in der Champions League verloren. Gegen Como in Italien unterlagen die Leipziger mit 1:4. Der FC Bayern gewann gegen Bodø Glimt aus Norwegen mit 5:0. In Grünhainichen übergibt Sachsens Tourismusministerin Barbara Klepsch heute Nachmittag rund 111.000 Euro bei den Holzfigurenmachern von Wendt und Kühn. Mit dem Geld soll der neue 11-Punkte-Wanderweg realisiert werden. Cindy Einhorn aus dem Erzgebirge.
12: An 11 Stationen wird Wissenswertes rund um Natur, Region und die erzgebirgische Handwerkstradition vermittelt. Dass das Kunsthandwerk aus dem Erzgebirge 2025 als immaterielles Kulturerbe in Deutschland anerkannt wurde, unterstreiche seine besondere Bedeutung, so Klepsch.
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0: Guten Morgen. Noch einmal überwiegend bewölkt bei Temperaturen um die 10 Grad. Aber später ist dann aber auch viel Sonne mit dabei. 20 bis 23 Grad. Es bleibt trocken. So, das Wochenende durchwachsen. Morgen auch mal Sonne, mal Wolken. Sonntag da um die 20 Grad etwas kühler und da kann es dann auch wieder regnen.
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0: Halbe Stunde dauert es noch länger auf der A72 Zwickau Richtung Chemnitz zwischen Stolberg Nord und dem Kreuz Chemnitz. Denn ja, ab Chemnitz-Rottluff, da ist die rechte Spur gesperrt. Da ragt die Schutzplanke auf die Fahrbahn im Baustellenbereich. Vollgesperrt noch die B183A Delitzsch-Brehna zwischen B184 und Abzweig nach Kertitz. Und in Oberplanitz, Ebersbrunner bis Gottfried-Keller-Straße nach einem Wasserrohrbruch zwischen Kreisverkehr und Fichtestraße. Blitzer haben auf der B96 in Oppach Richtung Neusalza-Spremberg, in Leipzig Georg-Schumann-Straße stadteinwärts sowie B2 stadteinwärts hinter dem Goethesteig. Und dann noch in Dresden auf der Strehlener Straße stadteinwärts.
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0: Eine Stunde wieder randvoll gefüllt mit ihren Lieblingshits 70er, 80er und die schönsten Schlager. Wolfgang Petri gleich nach

0: Guten Freitagmorgen, Antenne Sachsen hier um 9.16 Uhr. Die Cornelia in Pulsnitz hört uns über DAB+.
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0: Ja, das geht natürlich auch auf antennesachsen.de oder aber via Smart Speaker. 70er, 80er und die schönsten Schlager, gleich die Bad Boys.

0: Willkommen am Freitag. Antenne Sachsen, eine Minute vor halb zehn. Ja, was so los ist bei uns in Sachsen am Wochenende, das check mal nächste halbe Stunde.
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7: Mit Ingo Enke. Guten Morgen. Betriebsrat, Gewerkschaft und Politik wollen die angekündigte Schließung des Dresdner GSK-Impfstoffwerks verhindern. Es gehe um 641 Arbeitsplätze und pharmazeutisches Know-how in Deutschland. In den USA wird heute an die Anschläge vom 11. September 2001 erinnert. Am New Yorker Mahnmal werden alle noch lebenden Ex-Präsidenten erwartet. Nach dem schlechten Abschneiden deutscher Schüler bei der neuen PISA-Studie fordert Grünen-Chefin Franziska Brandner in der Rheinischen Post, das Kooperationsverbot abzuschaffen. Nach diesem darf der Bund auf die Bildungspolitik der Länder keinen Einfluss ausüben. RB Leipzig hat in der Champions League gegen Como in Italien mit 1:4 verloren. Bayern München gewann gegen Bodo Glimt aus Norwegen mit 5:0. Auf dem Kunst- und Skulpturenwanderweg Purple Path in und um Chemnitz wird von heute bis Sonntag gefeiert. In Chemnitz und 38 beteiligten Kommunen gibt es Führungen, Musik und Wanderungen.
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0: Ja, so nach und nach lockert es auf. Dann haben wir nur harmlose Wolken mit dabei. Temperaturen heute zwischen 20 und 23 Grad. Das Wochenende, morgen der Samstag, ähnlich, teils sonnig, teils wolkig, trocken. Sonntag, da kann es mal zwischendurch regnen und dann nicht mehr ganz so warm, höchstens 20 Grad.
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0: Halbe Stunde dauert es noch länger auf der A72 Zwickau Richtung Chemnitz zwischen Stolberg Nord und im Kreuz Chemnitz. Denn ja, ab Chemnitz Rottluft, da ist die rechte Spur gesperrt. Da ragt die Schutzplanke auf die Fahrbahn im Baustellenbereich. Blitzer haben auf der B96 in Oppach Richtung Neusalza-Sprennberg. In Leipzig Georg-Schumann-Straße stadteinwärts sowie B2 stadteinwärts hinter dem Goethesteig. Und dann noch in Dresden auf der Strehlener Straße stadteinwärts.
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auf Antenne Sachsen um 9.43 Uhr. The Sun Always Shines on TV. Ja, Sonne haben wir auch immer mal wieder mit dabei am Wochenende bei um die 20 Grad. Meist nur harmlose Wolken. Ja, und da können wir zum Beispiel feiern in Freital. Da ist nämlich Windbergfest mal wieder. Auf dem Festplatz an der Burger Straße gibt es ein großes Programm mit Livebands und auch ein Rummel. Dann Stadtfest in Löbau, historische Innenstadt dort. Und in Hoyerswerda ist Altstadtfest von heute bis Sonntag. Oder Sie schlendern über den Dresdner Herbstmarkt. Der öffnet heute auf dem Altmarkt. Geht dann bis Anfang Oktober. Und 70 Händler bieten dort Kunst, Handwerk, regionale Spezialitäten an. Zudem gibt es Live-Musik sowie ein historisches Riesenrad. Egal, was Sie vorhaben, wir wünschen ein schönes Wochenende. Jetzt Karussell auf Antenne Sachsen, als ich fortging.

Antenne Sachsen hier und wichtige Meldung vom Verkehrsdienst von der A4 Görlitz Richtung Dresden. Einmal Liegenbleiber zwischen Salzenforst und Burkau auf der linken Spur in der Baustelle und Unfall zwischen Ottendorf-Vogrilla und Hermsdorf.

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9: Mit Ingo Enke, guten Tag. Die angekündigte Schließung des GSK-Impfstoffwerkes in Dresden ist ein schwerer Schlag für die Stadt. Betriebsrat, Gewerkschaft und Politik haben Widerstand angekündigt. Gefordert wird ein Standortgipfel von Bund und Freistaat. Dresdens Oberbürgermeister Dirk Hilbert erklärte, man werde um das Werk von GlaxoSmithKline und für die Beschäftigten kämpfen. Ein Standort mit über 100-jähriger Tradition lasse sich nicht einfach abwickeln. Die islamistischen Terroranschläge vom 11. September 2001 in den USA sind 25 Jahre her. Heute wird daran erinnert. Anne Pollmann berichtet aus New York.
10: In New York und an anderen Orten der USA wird heute den tausenden Opfern der Anschläge gedacht. Am Ground Zero, dort wo die Zwillingstürme einmal standen, sollen die Namen der Opfer verlesen werden. Am 11. September 2001 entführten Terroristen insgesamt 4 Flugzeuge. 2 davon flogen in die Türme des World Trade Centers in New York.
9: Geschäfte und Restaurants sollen künftig zusätzlich zum Bargeld auch immer digitale Zahlungen akzeptieren, also zum Beispiel mit Karte, Handy oder Smartwatch. Einen Gesetzesvorschlag dazu hat Finanzminister Lars Klingbeil auf den Weg gebracht. Die Eckpunkte werden jetzt mit den anderen Ministerien abgestimmt. Bargeldzahlung soll weiter möglich bleiben. RB Leipzig hat in der Champions League verloren. Gegen Como in Italien unterlagen die Roten Bullen mit 1:4. Leipzigs Trainer Martin De Michelis.
11: Hat nicht gereicht, müssen wir schon dieses Spiel vergessen. Klar war nicht der beste Traum, so der erste Spieltag von der Champions League so zu starten. Aber wir werden in den nächsten Spiel zumindest am Sonntag in der Liga wieder ein gutes Spiel zu machen, in der Liga wieder gewinnen.
9: Der FC Bayern gewann zu Hause gegen Bodø Glimt aus Norwegen mit 5:0. Der Buchholzer Jahrmarkt ist dieses Wochenende der Höhepunkt von 525 Jahre Buchholz. Start ist heute mit einem Lampion-Umzug, Musik und einer Lasershow. Morgen herrscht ein reges Jahrmarkttreiben. Die Feuerwehr zeigt ihre Technik und veranstaltet einen Spaßwettbewerb. Am Sonntag gibt's einen Kinderflohmarkt und Rennrodler Florian Müller gibt Autogramme.
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13: Ja, so nach und nach lockert es auf. Dann haben wir nur harmlose Wolken mit dabei. Temperaturen heute zwischen 20 und 23 Grad. Das Wochenende, morgen der Samstag, ähnlich, teils sonnig, teils wolkig, trocken. Sonntag, da kann es mal zwischendurch regnen und dann nicht mehr ganz so warm, höchstens 20 Grad.
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13: Auf der 4 Görlitz Richtung Dresden liegen gebliebenes Fahrzeug zwischen Salzenfoss und Bokau, linke Spur in der Baustelle. Dann weiter zwischen Ottendorfer Grilla und Hermsdorf ein Unfall und eine Ölspur in der Auffahrt Pulsnitz und ein Liegenbleiber. Auf der A72 Zickau Richtung Chemnitz. Mittlerweile hier 50 Minuten mehr ein Plan zwischen Stolberg Nord und dem Kreuz Chemnitz. Denn kurz nach Chemnitz-Rottenhof ist die rechte Spur gesperrt. Da ragt die Schutzplanke auf die Fahrbahn in der Baustelle. Und geblitzt wird in Dresden-Keulenberg-Straße, Torgau Richtung Dommelsch und Vogelgesang. In Kolditz am Friedhof, in Chemnitz Markersdorfer Straße Richtung Stolberger Straße, in Leipzig auf der Lausener Straße statt einwärts und in Kunnersdorf B115 Richtung Görlitz.
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13: Ja, mit uns perfekt Richtung Wochenende. 4 Wochen noch, dann starten auch die Herbstferien in Sachsen. Jetzt Madonna, Holiday nach dem Flippers und Lotus Blume. Fein, dass Sie mit dabei sind.

0: Antenne Sachsen hier. Gleich geht's weiter. Unter anderem mit Madonna und so vielen anderen mehr natürlich.
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für Ihren hoffentlich entspannten Freitagvormittag. Die Cats One Way Wind. 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Und uns empfangen Sie via DAB Plus im Digitalradio, Livestream, zum Beispiel antennesachsen.de oder via Smart Speaker wie Alexa. Und wenn es Ihnen gefällt, empfehlen Sie uns gerne weiter. Wir sind Alan Parsons Project.

0: Um kurz vor 11, wichtigste Meldung vom Antenne Sachsen Verkehrsdienst. Gesperrt ist aktuell die A72 Zwickau Richtung Chemnitz zwischen Stolberg Nord und dem Kreuz Chemnitz. Gleich weiter mit Smokey.
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1: Ja, mitmachen und Stars live erleben, tollen Abend zu zweit. Einfach anmelden auf antennesachsen.de und am Telefon die Liane aus Dresden. Liane, hast du schon was vor am Wochenende? Also heute Abend?
2: Nee.
1: Das ist gut. Dann setzt man dich auf die Gästeliste für Santiano.
2: Ach, echt jetzt?
1: Ja.
2: Ja, das ist ja cool.
1: Ja, schon mal live erlebt, die Seemänner?
2: Nee, hab ich noch nicht.
1: Ja, es wird eine tolle Show, die da heißt, da braut sich was zusammen. Spielen ja sogar zweimal in Dresdner Jungengarde, weil das immer ganz fix ausverkauft ist. Da müssen sie immer gleich noch ein Zusatzkonzert anbieten.
2: Ja.
1: Liane, dann hab ganz viel Spaß.
2: Super, danke.
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I have a dream. 10.51 Uhr. Wichtiges vom Antenne Sachsen Verkehrsdienst. Auf der 14 Leipzig Richtung Dresden liegen Reifenteile zwischen Rastplatz Hansensholz und Nossen Nord auf allen Spuren.

0: viel Musik. 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Gleich mit dabei Wolfgang Petri.
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0: Nachrichten. Mit Ingo Enke, guten Tag. Eine Expertenkommission im Auftrag des Bundesbildungsministeriums kommt zu dem Ergebnis, Social Media sollte erst ab 13 Jahren erlaubt werden. Heute übergeben die Fachleute ihren Abschlussbericht an Ministerin Karin Prien. Darin stehen 56 Vorschläge für einen besseren Schutz von Kindern und Jugendlichen im Netz. Prien will in den nächsten Wochen einen Gesetzentwurf vorlegen. Die Deutsche Bahn und die Stadt Freiberg modernisieren für 900.000 Euro den letzten alten Aufzug am Bahnhof Freiberg. Bis zum Frühjahr sollen die Arbeiten fertig sein.
1: Der 1998 eingebaute Aufzug wird nicht nur ersetzt, sondern vom Bahnsteig 1 direkt neben den Treppenaufgang verlegt. Die Aufzugskabine wird größer, sie ist für bis zu 18 Personen ausgelegt und bietet dann ausreichend Platz auch für Fahrräder und Krankentransportliegen. Frederik Seifert, Nachrichtenredaktion.
0: Die Verbraucherzentralen warnen davor, dass Krankenkassen nicht genug darauf hinweisen, wenn ihre Beiträge steigen. Das müssen die Kassen nämlich nicht mehr. Und das kritisiert die Chefin der Verbraucherzentralen, Ramona Popp. Hintergrund ist eine Regelung im Sparpaket der Bundesregierung, mit der die bisherige Pflicht zu Anschreiben gestrichen wurde. Begründet wird das mit Entbürokratisierung. Letzte Nacht hatte die Feuerwehr in Freital mit einem Einsatz zu kämpfen. Gegen 21.45 Uhr waren die Kameraden zur Peusentalstraße gerufen worden. Auf einem Hang hinter einem Wohnhaus war ein größerer Schuppen am Waldrand in Brand geraten. Als die Feuerwehr eintraf, stand der mit Holz und technischen Geräten belegte Schuppen lichterloh in Flammen. Ein Übergreifen des Feuers konnte verhindert werden. Das Blaue Wunder in Dresden wird übers Wochenende voll gesperrt. Von heute 21 Uhr bis Montag früh um 4. Grund sind laufende Arbeiten am Korrosionsschutz. Dafür muss das Gerüst auf der Loschwitzer Straße umgebaut werden. Nur Fußgänger und Radfahrer dürfen über die Brücke. Der restliche Verkehr wird über die Waldschlößchenbrücke umgeleitet. In den nächsten Wochen wird es laut Stadt weitere Vollsperrungen geben.
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3: Aktuell viele dichte Wolken, zwischendurch ein paar Auflockerungen, sonnige Abschnitte. Es ist und bleibt trocken bei bis zu 23 Grad heute. Morgen ähnlich, Regen, die Ausnahme, bis zu 23 Grad nochmal. Am Sonntag wird es etwas wechselhafter und auch etwas kühler.
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3: Achtung bitte, A4 Chemnitz Richtung Dresden. Zwischen dem Dreieck Dresden-West und Altstadt liegen Reifenteile. Auch im weiteren Verlauf auf der A4 Richtung Görlitz zwischen Pulsnitz und Ohorn. A4 Görlitz Richtung Dresden, Gegenrichtung. Zwischen Salzenforst und Burkau eine Autopanne in der Baustelle. Die linke Spur ist blockiert und es staut sich. Und in der Auffahrt Pulsnitz, dort ist auch ein Fahrzeug liegen geblieben. Hier wird es außerdem rutschig durch eine Ölspur. A14 Leipzig Richtung Dresden zwischen dem Rastplatz Hansensholz und Nossen. Nord, Reifenteile auf allen Spuren. Dann ist die A38 in Höhe Merseburg Nord nach einem Unfall in der Baustelle derzeit voll gesperrt. In Richtung Leipzig staut es sich ab dem Dreieck Halle Süd. Auf der A38 Richtung Halle Stau ab Merseburg Süd. A72 Zwickau Richtung Chemnitz zwischen Stolberg Nord und dem Kreuz Chemnitz 9 Kilometer Stau. Und im Kreis Nordsachsen auf der S4 zwischen Mocherwitz und Krostitz derzeit Vollsperrung nach einem Unfall im Kreuz. Die neuesten Blitzer B2, Ortsausgang Löpschitz Richtung Audigast, B93 kurz vorm Moseler Tunnel Richtung Zwickau und B115 Kunnersdorf in Richtung Görlitz.

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0: Gut gelaunt am Freitagvormittag. Matthew Wilder und Break My Stride. Die Jacqueline aus Bannewitz hört im Auto welchen Sender?
1: Also wenn ich Radio höre, höre ich Antenne Sachsen.
0: Ja, das machst du genau richtig. Via DAB Plus und gleich die Bad Boys Blue, Nino D'Angelo und hier die Rolling Stones und Angie aus dem Jahr 73.

0: Antenne Sachsen spielt 70er, 80er und die schönsten Schlager für Sie und gleich Superstar Helene Fischer.
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Jahren. The Name of Love, das sind Cora auf Antenne Sachsen. Und Cora, die stehen ganz aktuell auf Platz 1 in ihren Schlagern der Woche. Mit dir würd ich gern. Heute Abend neue Ausgabe mit Bodo Heinze um 18 Uhr. Ja, und Silly, die spielen morgen Abend in Leipzig auf der Parkbühne. Tolles Open-Air-Konzert. Hier einer ihrer vielen großen Hits, Bataillon d'Amour.

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7: Mit Ingo Enke. Guten Tag. Die Ratingagentur Standard & Poor's hat Sachsen wieder die bestmögliche Bonität attestiert. Wie letztes Jahr vergab die Agentur die Topnote AAA.
8: Der Freistaat wird in diesem Jahr voraussichtlich rund 170 Millionen Euro an Kreditzinsen zahlen, wie das Finanzministerium in Dresden mitteilte. Pro Kopf heißt das, jeder Sachse ist statistisch gesehen mit knapp 3.200 Euro verschuldet. Das ist bundesweit der zweitniedrigste Wert. Nur Bayern steht besser da. Gunnar Tichy, Nachrichtenredaktion.
7: Mit dem Ölpreis geht es weiter nach oben. In der Nacht hat er den höchsten Stand seit Mai erreicht, nämlich fast 110 Dollar pro Barrel. Hintergrund sind die neuen Angriffe in der Straße von Hormuz. Experten erwarten für uns hier in Deutschland, dass die Spritpreise weiter steigen. Nach und nach dürfte sich der hohe Ölpreis auch auf andere Bereiche auswirken, etwa Lebensmittelkosten. Die AfD-Fraktion im Bundestag hat Strafanzeige gegen Friedrich Merz erstattet, wegen verleumderischer Beleidigung. Anlass sei die Rede des Bundeskanzlers während der Haushaltsberatungen im Bundestag, so die AfD-Fraktion. Merz hatte der Partei vorgeworfen, deren Konzept der Remigration sei nichts anderes als eine ethnische Säuberung nach Hautfarbe und Herkunft. Für sächsische Jugendliche ist der Schulstress die größte Belastung im Alltag. Wie eine Studie der Barmer Krankenkasse zeigt, fühlen sich rund 34% der 14- bis 17-Jährigen durch die Schule stark beeinträchtigt. Aber 72% der Jugendlichen blicken optimistisch in die Zukunft. In Grünhainichen übergibt Sachsens Tourismusministerin Barbara Klepsch heute Nachmittag rund 111.000 Euro bei den Holzfigurenmachern von Wendt und Kühn. Mit dem Geld soll der neue 11-Punkte-Wanderweg realisiert werden. Cindy Einhorn aus dem Erzgebirge.
9: An 11 Stationen wird Wissenswertes rund um Natur, Region und die erzgebirgische Handwerkstradition vermittelt. Dass das Kunsthandwerk aus dem Erzgebirge 2025 als immaterielles Kulturerbe in Deutschland anerkannt wurde, unterstreiche seine besondere Bedeutung, so Klepsch.
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10: Aus Richtung Westen lockert es immer weiter auf. Die Sonne setzt sich mehr und mehr gegen die Wolken durch. Dabei bleibt es trocken heute. Bis zu 23 Grad werden es. Morgen ähnlich, kaum Regen. Erst am Sonntag etwas wechselhafter, nasser und auch kühler.
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10: Auf der A4 Görlitz Richtung Dresden in Höhe der Auffahrt Pulsnitz ist ein Auto liegen geblieben. In der Auffahrt wird es rutschig durch eine Ölspur. Dann Vorsicht bitte auf der A4 Chemnitz Richtung Erfurt zwischen Schmölln und Ronneburg. Ein defekter LKW und es liegen Reifenteile auf der Fahrbahn. Es staut sich auf der A72 Zwickau Richtung Chemnitz zwischen Stolberg Nord und dem Kreuz Chemnitz. Eine Unfallsperrung im Kreis Nordsachsen auf der S4 zwischen Mocherwitz und Krostitz. Kein Durchkommen im Kreuzungsbereich und in Oberplanitz zwischen Kreisverkehr und Fichtestraße eine Sperrung wegen eines Wasserrohrbruchs. Geblitzt wird. B2 Ortsausgang Klöpschütz in Richtung Audigast. Chemnitz am Südring Richtung Nefestraße kurz vor der Brücke Annaberger Straße und Leipzig Hohentichelnstraße am Friedhof stadteinwärts.
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alle großen Hits und Ava auf Antenne Sachsen. The winner takes it all. Schöne Freitagsmittagspause wünsche ich gleich mit Marty Kelly nach Roy Orbison. 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

0: Antenne Sachsen spielt 70er, 80er und die schönsten Schlager für Sie. Gleich mit dabei unter anderem Howard's Carpendale.
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0: Big Cayman auf Antenne Sachsen am Freitagmittag. Gleich weiter mit Santiano.
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0: Ja, und da haben wir was. Tickets zu gewinnen auf antennesachsen.de. Der Michael aus Neustadt in Sachsen ist schon unterwegs ins Wochenende, oder?
2: Na, ich fahre LKW. Ich bin hier unterwegs, ja.
0: Ja, ist ja wieder einiges los, ne? Es ist Freitag, man merkt's, oder?
2: Ja, es geht eigentlich. Relativ entspannt heute, muss ich sagen.
0: Dann hast du Glück gerade auf deiner Strecke, sage ich dir.
2: Ja.
0: So, und am Wochenende dann frei?
2: Ja.
0: Habt ihr was Bestimmtes vor?
2: Nee, eigentlich
0: nicht. Nicht. Dann habt ihr auch Zeit für heute Abend für Santiano?
2: Oh, sehr schön.
0: Ja.
2: Na klar.
0: Dann setzen wir euch auf die Gästeliste. Natürlich zwei Personen in Dresden in der Jungen Garde.
2: Ja, sehr schön. Wunderbar. Mann, da freue ich mich.
0: Dann spielen wir jetzt auch Musik von Santiano und dir noch eine gute Fahrt im LKW.
2: Ja, recht schönen Dank und bis bald. Tschüss.
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4: Mit Michael Daub, guten Tag. Die Ratingagentur Standard & Poor's hat Sachsen erneut die bestmögliche Bonität attestiert. Wie im Vorjahr vergab die Agentur die Top-Bewertung AAA. Ein Bundesland mit dieser Bewertung wird als besonders kreditwürdig und finanziell stabil eingestuft. Der Freistaat wird in diesem Jahr voraussichtlich rund 170 Millionen Euro an Kreditzinsen zahlen, wie das Finanzministerium in Dresden mitteilte. Weil der Bund aktuell viel in Landesverteidigung und Infrastruktur investiert, schlägt die AfD-Ratsfraktion vor, auch in Chemnitz in diese Richtung zu denken. Fraktionschef Volker Dringenberg.
5: Mit Blick auf die aktuellen wirtschaftlichen Entwicklungen müssen wir alle Ideen diskutieren, die Arbeitsplätze nach Chemnitz bringen. Dazu gehört hinsichtlich der im Bund aufgelegten Mittel auch die Überlegung, der Einrichtung eines wehrtechnischen Institutes an unserer Universität könnte man dann versuchen, Start-ups zu gründen und Firmen vor allem im Bereich Verteidigung und Infrastruktur anzusiedeln.
4: Eine Voraussetzung ist gegeben. Die Uni hatte ihre Friedensklausel im April von »Die Forschung muss friedlichen Zwecken dienen« in »Die Forschung muss dem Erhalt des Friedens dienen« geändert. Das schließt die Landesverteidigung mit ein. Mehr als 50 Milliarden Euro hat der Bund ausgegeben, um die Menschen wegen der Energiekrise zu unterstützen. Das geht aus einer Antwort des Finanzministeriums auf eine Anfrage der Grünen hervor. Allein die Strompreisbremse der Ampel hat gut 16 Milliarden Euro gekostet. Dazu kamen unter anderem die Gaspreisbremse und Energiehilfen für Rentner. Die USA gedenken heute der Opfer der Terroranschläge vom 11. September, die sich zum 25. Mal jähren. An den damaligen Anschlagsorten sind Schweigeminuten, Glockenschläge und Lichtinstallationen geplant. In New York verlesen Angehörige am früheren World Trade Center die Namen der Opfer. Präsident Trump wird zu einer Gedenkveranstaltung am Pentagon erwartet. Das Blaue Wunder in Dresden wird übers Wochenende voll gesperrt, von heute 21 Uhr bis Montag früh um 4. Grund sind die laufenden Arbeiten am Korrosionsschutz. Dafür muss das Gerüst auf der Loschwitzer Straße umgebaut werden. Nur Fußgänger und Radfahrer dürfen über die Brücke, der restliche Verkehr wird über die Waldschlösschenbrücke umgeleitet.
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7: Aus Richtung Westen lockert es immer weiter auf. Die Sonne setzt sich mehr und mehr gegen die Wolken durch. Dabei bleibt es trocken heute. Bis zu 23 Grad werden es. Morgen ähnlich, kaum Regen. Erst am Sonntag etwas wechselhafter, nasser und auch kühler.
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7: A72, Zwickau Richtung Chemnitz, etwa 7 Kilometer Stau zwischen Stolberg Nord und dem Kreuz Chemnitz. Im Kreis Nordsachsen ist die S4 zwischen Mocherwitz und Krostitz nach einem Unfall im Kreuzungsbereich voll gesperrt. Und in Leipzig Sperrung der Kurt-Eisner-Straße nach einem Unfall zwischen der Brandvorwerkstraße und Kochstraße. Die neuesten Blitzer B93, Merane Richtung Altenburg, kurz vor Lümingen. B180, Ortsausgang Altenburg Richtung Zeitz an der Jet. In Bautzen, Löbauer Straße, stadtauswärts Höhe der Dekra und Chemnitz Südring Richtung Nefestraße, kurz vor der Brücke Annaberger Straße.
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0: Schönen Freitag mit Antenne Sachsen. Gleich geht's weiter mit dem Prinzen und ich stelle so eine Viertelstunde vor das neue Album von Annette Louisanne, das heute rausgekommen ist.
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0: Antenne Sachsen am Freitag. Ja, und freitags erscheinen neue Alben. Heute das mittlerweile 11. Album von Annette Louisanne. Die hatte 2004, also vor 22 Jahren, ihren großen Durchbruch. Ihr Debütalbum Bohème wurde zu einem der am schnellsten verkauften Debüts der deutschen Musikgeschichte, verkaufte sich über 500.000 Mal, erreichte Doppelplatin.
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0: Spielt doch nur. Und wie? Live auch immer wieder ein Erlebnis. Neues Album heißt Sehnsucht und da spielen wir daraus Weltuntergang. Annette Louisanne auf Antenne Sachsen.
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0: Weltuntergang.
1: Ja, ganz frisch und neu. Annette Louisanne, Weltuntergang von ihrem 11. Album, das da heißt Sehnsucht, ist heute rausgekommen. Antenne Sachsen, der ist mit Blitzsystem.

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11: Mit Michael Daub, guten Tag. Volker Dringenberg, der Chef der AfD-Ratsfraktion in Chemnitz, hat vorgeschlagen, ein wehrtechnisches Institut an der TU Chemnitz einzurichten. Damit könnte man sich im Bereich Landesverteidigung und Infrastruktur um Fördermittel bemühen. Im nächsten Schritt wären Start-ups an der Uni denkbar, aus denen schließlich Firmen mit neuen Arbeitsplätzen entstehen könnten. Eine Voraussetzung ist gegeben, die Uni hatte ihre Friedensklausel im April von die Forschung muss friedlichen Zwecken dienen in die Forschung muss dem Erhalt des Friedens dienen geändert. Das schließt die Landesverteidigung mit ein. Die Pläne von Wirtschaftsministerin Reiche sorgen offenbar für einen neuen Solarboom. Reiche will die Einspeisevergütung für neue Anlagen ab 2027 schrittweise abschaffen. Für eingespeisten Strom gibt es dann kein Geld mehr. Im Juli wurden auf privaten Hausdächern gut 1/5 mehr Solaranlagen installiert als ein Jahr zuvor.

0: berichtet der Spiegel. Kartenzahlung oder Handy statt nur Bargeld. Geschäfte, Restaurants und Dienstleister sollen bis 2027 mindestens eine digitale Bezahlmöglichkeit anbieten müssen. Welches Verfahren sie wählen, bleibt ihnen überlassen. Finanzminister Klingbeil will damit auch Steuerhinterziehung und Geldwäsche erschweren. Der Handel warnt allerdings vor zusätzlichen Gebühren. Für sächsische Jugendliche ist der Schulstress die größte Belastung im Alltag. Wie eine aktuelle Studie der Barmer Krankenkasse zeigt, fühlen sich rund 34% der 14- bis 17-Jährigen durch die Schule stark beeinträchtigt. Damit liegt der schulische Druck deutlich vor anderen Sorgen wie Familienproblemen oder Einsamkeit. Da Lernplattformen und Klassenchats den Druck auch in die Freizeit tragen, rät die Barmer Jugendlichen zum bewussten Abschalten und Auftanken. Lichtblick der Studie mit 72% blickt trotz alledem eine große Mehrheit der Jugendlichen optimistisch in die Zukunft. Am Sonntag öffnet Sachsen zum Tag des offenen Denkmals 689 historische Gebäude für Besucher, viele davon sonst nicht zugänglich. Die zentrale Landesveranstaltung findet im Goldenen Löwen in Hainichen statt. Dort wird zudem der Kinder- und Jugenddenkmalpreis des sächsischen Infrastrukturministeriums verliehen. Das Motto des bundesweiten Aktionstags ist in diesem Jahr Netzwerke, Denkmale und Infrastruktur.
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2: Heute Nachmittag eine Mischung aus Sonne und teils dichten Wolken, trocken dazu, Temperaturen bis zu 23 Grad. In der Nacht geht's auf 12 bis 7 Grad runter, morgen nochmal ähnlich. Neben dichten Wolken scheint auch auf die Sonne, nur vereinzelt sind Schauer dabei. Maximal 23 Grad, der Sonntag etwas durchwachsener und mit einigen Schauern Temperaturen bis zu 21 Grad.
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2: A72, Zwickau Richtung Chemnitz, etwa 7 Kilometer Stau zwischen Stolberg Nord und dem Kreuz Chemnitz. Im Kreis Nordsachsen ist die S4 zwischen Mocherwitz und Krostitz nach einem Unfall im Kreuzungsbereich voll gesperrt. Und in Leipzig Sperrung der Kurt-Eisner-Straße nach einem Unfall zwischen der Brandvorwerkstraße und Kochstraße. Die neuesten Blitzer B93, Merane Richtung Altenburg, kurz vor Lümingen. B180, Ortsausgang Altenburg Richtung Zeitz an der Jet. In Bautzen, Löbau Straße stadtauswärts Höhe der Dekra und Chemnitz Südring Richtung Nefestraße kurz vor der Brücke Annaberger Straße.
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tolle Ballade von den Bee Gees. How Deep Is Your Love auf Antenne Sachsen. 70er, 80er und die schönsten Schlager empfangen Sie via DAB+, Livestream antennesachsen.de und natürlich auch via Smart Speaker. Jürgen Drews kommt gleich, wieder alles im Griff nach Sissi Catch.

0: Antenne Sachsen. Hier kann man den ganzen Tag hören. 70er, 80er und die schönsten Schlager gleich unter anderem mit Roger Whittaker.
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0: Antenne Sachsen, heute am 11. September, 9/11, ja nicht nur auf den Tag genau, sondern ziemlich genau auf die Minute sogar, vor 25 Jahren der bis dato schier undenkbare Terroranschlag. Marcel Wenzke fasst diese dramatischen Ereignisse nochmal zusammen. Vielleicht erinnern Sie sich auch noch, wo Sie zu diesem Zeitpunkt waren, als diese schlimme Nachricht kam.
1: Es ist kurz vor 8:45 am Morgen. Der Himmel über Manhattan ist strahlend blau. Über der Stadt ist American Airlines Flug 11 unterwegs. Eigentlich will die Boeing 767 von Boston nach Los Angeles fliegen. Doch die Maschine wurde entführt. 5 Mitglieder von Al-Qaida haben das Flugzeug unter ihre Kontrolle gebracht. Insgesamt sind 92 Menschen an Bord. Es ist 8.46 Uhr Ortszeit, als die Boeing mit rund 750 km/h in den Nordturm des World Trade Center kracht, zwischen dem 93. und 99. Stockwerk. Im Funkverkehr der New Yorker Feuerwehr heißt es: Wir haben gerade ein Flugzeug in den World Trade Center Turm fliegen sehen. Alarmiert die anderen in dem Gebiet. Rund eine Viertelstunde später, es ist 9.03 Uhr Ortszeit, fliegt United Airlines Flug 175 in den Südturm des World Trade Center. An Bord dieser Boeing 767 sind 65 Menschen. Auch diese Maschine war kurz zuvor von Mitgliedern der Al-Qaida entführt worden. Die 767 kracht mit 870 km/h ins WTC. Zur gleichen Zeit in Deutschland. Es ist 15.09 Uhr am Nachmittag, als RTL sein laufendes Programm unterbricht. Peter Klöppel meldet sich live aus dem Nachrichtenstudio von RTL Aktuell.
2: Verehrte Zuschauer, guten Tag. Wir unterbrechen an dieser Stelle die Sendung Der Schwächste fliegt für eine wichtige Nachricht, die uns im Moment hier aus New York erreicht. Offensichtlich hat sich ein Anschlag auf das World Trade Center ereignet in New York, in Manhattan. Sie wissen, das größte Gebäude in Manhattan. Offensichtlich haben 2 Flugzeuge die beiden großen Türme, die dort nebeneinander stehen, an der Südspitze von Manhattan getroffen. Eine Explosion gerade eben erst vor wenigen Minuten. Man konnte das Flugzeug noch sehen auf einem Bild, das uns eben gerade erreicht hat, als dieses Flugzeug in den Turm hineinraste. Das erste Flugzeug hat offensichtlich den nördlichen Turm vor ungefähr 20 Minuten getroffen. Wer hinter diesen Anschlägen steckt, ist völlig unklar.
1: Eine knappe halbe Stunde später meldet sich in den USA bereits US-Präsident George W. Bush mit einem ersten Statement zu Wort. Er besucht gerade eine Grundschule in Florida.
3: Today we've had a national tragedy. 2 airplanes.
1: Heute gab es eine nationale Tragödie. 2 Flugzeuge sind in das World Trade Center gekracht, in einem offensichtlich terroristischen Angriff auf unser Land. 6 Minuten nach dieser kurzen Ansprache, es ist 9.37 Uhr Ortszeit, stürzt der American Airlines Flug 77 ins Pentagon in Washington. Auch diese Maschine war kurz zuvor entführt worden. Die Welt schaut fassungslos auf die USA. Viele Menschen erleben live am Fernseher mit, wie das World Trade Center einstürzt. Um 9.59 Uhr Ortszeit fällt der Südturm des WTC in sich zusammen. Eine knappe halbe Stunde später der Nordturm. Am Nachmittag amerikanischer Zeit wendet sich US-Präsident George W. Bush in einer Ansprache an das amerikanische Volk.
4: These acts of mass murder were intended to frighten our nation into chaos and retreat.
1: Diese Massenmorde sollten unsere Nation ins Chaos stürzen und uns zum Rückzug zwingen. Aber sie sind gescheitert. Unser Land ist stark. Terroranschläge können das Fundament unserer größten Gebäude erschüttern, aber nicht das Fundament Amerikas. Diese Anschläge können Stahl zerstören, aber nicht den Stahl der amerikanischen Entschlossenheit. Der 11. September 2001 hat sich in das Gedächtnis von uns allen gebrannt. Bei einem der furchtbarsten Terroranschläge aller Zeiten wurden am Ende 2.996 Menschen aus dem Leben gerissen. 2.996 Menschen, die am Morgen des 11. September vorhatten, abends nach Hause zurückzukehren.

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2: Mit Michael Daub. Guten Tag. Die Ratingagentur Standard & Poor's hat Sachsen erneut die bestmögliche Bonität attestiert. Wie im Vorjahr vergab die Agentur die Topnote AAA. Ein Bundesland mit dieser Bewertung wird als besonders kreditwürdig und finanziell stabil eingestuft.
3: Der Freistaat wird in diesem Jahr voraussichtlich rund 170 Millionen Euro an Kreditzinsen zahlen, wie das Finanzministerium in Dresden mitteilte. Der Anteil der Zinsausgaben am Gesamthaushalt sei mit 0,4% der geringste unter allen Bundesländern. Pro Kopf heißt das, jeder Sachse ist statistisch gesehen mit knapp 3.200 Euro verschuldet. Das ist bundesweit der zweitniedrigste Wert. Nur Bayern steht besser da.

0: Gunnar Tichy, Nachrichtenredaktion.
1: Nach einer Messerattacke am Zwickauer Neumarkt ermittelt die Kripo wegen versuchten Totschlags. Gestern Nachmittag wurde ein 26-jähriger Mann von einem unbekannten Radfahrer von hinten in den Rücken gestochen. Das Opfer liegt schwer verletzt im Krankenhaus. Der Täter flüchtete. Die Kripo bittet um Zeugenhinweise. Die Bundesanwaltschaft hat in Berlin Anklage gegen 7 mutmaßliche Mitglieder der islamistischen Terrororganisation Hamas erhoben. Die Männer sollen an der Beschaffung von Waffen für Terroranschläge auf israelische oder jüdische Ziele beteiligt gewesen sein. Die Bild berichtet, dass die Hamas zum Jahrestag des Massakers vom 7. Oktober letztes Jahr Anschläge in Berlin und Wien geplant hatte. Die USA gedenken heute der Opfer der Terroranschläge vom 11. September 2001, die sich zum 25. Mal jähren. Präsident Trump wird zu einer Gedenkveranstaltung am Pentagon erwartet. In New York verlesen Angehörige die Namen der Getöteten. Al-Qaida-Terroristen hatten damals 4 Passagierflugzeuge entführt. Bei den Anschlägen kamen fast 3000 Menschen ums Leben. Im Kommunalwald in Geyer wurden heute 1000 Weißtannen von der Stiftung Wald für Sachsen gepflanzt. Gemeinsam mit Ministerpräsident Michael Kretschmer soll damit das 30-jährige Jubiläum der Stiftung gefeiert werden. Die Organisation macht sich mit ihren Pflanzaktionen für den Waldumbau stark. Es sollen artenreiche Wälder geschaffen werden, die mit den veränderten klimatischen Bedingungen besser zurechtkommen.
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3: Es bleibt heiter bis wolkig und trocken bis zum Abend. In der Nacht dann dichter bewölkt, aber trocken bei Tiefstwerten 11 bis 8, im Bergland bis 5 Grad. Morgen wechselnd bis stark bewölkt bei 4 bis 7 Sonnenstunden und trocken bleibt bei 21 bis 24 Grad. Und Sonntag erst bedeckt, später aufkommender, teils ergiebiger Regen bei 20 bis 22 Grad.
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3: A4 Dresden Richtung Chemnitz, zwischen Chemnitz-Glößer und Chemnitz-Mitte 2 Kilometer Stau. A13 Dresden Richtung Berlin, zwischen Marsdorf und Thiendorf 4 Kilometer Stau. Die A14 Leipzig Richtung Dresden, zwischen Döbeln-Nord und Nossen-Nord 6 Kilometer Stau. Und A72 Zwickau Richtung Chemnitz, zwischen Stolberg-Nord und Kreuz-Chemnitz 7 Kilometer Stau. Aktuelle Blitzer, Chemnitz, Bornauer Straße stadteinwärts, Ortseingang Leisenau aus Richtung Kolditz und Leipzig die Hohenticheln-Straße stadtauswärts.
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0: Secret Service auf Antenne Sachsen, 10 o'clock Postman. Michael aus Radeberg, was gefällt dir am besten am Programm?
1: Also an Antenne Sachsen finde ich die Musik gut, die Moderation gut und dass man halt immer mal Karten für irgendein Konzert gewinnen kann, das ist eigentlich das Highlight, was Antenne Sachsen so hat.
0: Ja, genau. 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Gleich Aha, Juliane Werding und hier sind Styx aus dem Jahr 80, Boat on the River. Fein, dass Sie mit dabei sind.

0: Antenne Sachsen ist hier, 70er, 80er und die schönsten Schlager. Und gleich geht's weiter, unter anderem mit Andrea Berg.
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8: Mit Michael Daub, guten Tag. Die Ratingagentur Standard & Poor's hat Sachsen erneut die bestmögliche Bonität attestiert. Wie im Vorjahr vergab die Agentur die Top-Bewertung AAA. Ein Bundesland mit dieser Bewertung wird als besonders kreditwürdig und finanziell stabil eingestuft. Der Freistaat wird in diesem Jahr voraussichtlich rund 170 Millionen Euro an Kreditzinsen zahlen, wie das Finanzministerium in Dresden mitteilte. Die ganze Welt schaut in die USA, da jähren sich heute die Anschläge vom 11. September zum 25. Mal. Am Nachmittag unserer Zeit finden zahlreiche Gedenkveranstaltungen statt. Die Zentrale ist am Ground Zero in New York, wo die Zwillingstürme des World Trade Centers stammten. Dort werden alle Namen der fast 3000 Opfer vorgelesen. Am 11. September 2001 hatten Al-Qaida-Terroristen 4 Passagierflugzeuge entführt. 2 flogen in die Zwillingstürme des World Trade Centers. Eins ins Pentagon und eins wurde im US-Bundesstaat Pennsylvania zum Abstürzen gebracht. Die AfD-Bundestagsfraktion hat Kanzler Merz angezeigt. Der hatte die AfD-Forderung nach Remigration als ethnische Säuberung nach Herkunft und Hautfarbe bezeichnet. David Riemer berichtet aus Berlin.
9: Laut Grundgesetz darf ein Abgeordneter zu keiner Zeit wegen einer Äußerung im Parlament gerichtlich verfolgt werden. Es gibt allerdings eine Ausnahme, verleumderische Beleidigungen. Das sieht der parlamentarische Geschäftsführer der AfD-Fraktion Brandner im aktuellen Fall gegeben. Behörden dürfen gegen einen Abgeordneten ermitteln. Für eine Anklage muss der Bundestag allerdings über die Aufhebung der Immunität entscheiden.
8: Am Sonntag öffnet Sachsen zum Tag des offenen Denkmals 689 historische Gebäude für Besucher, viele davon sonst nicht zugänglich. Die zentrale Landesveranstaltung findet im Goldenen Löwen in Hainichen statt. Dort wird zudem der Kinder- und Jugenddenkmalpreis des sächsischen Infrastrukturministeriums verliehen. Motto des bundesweiten Aktionstags ist in diesem Jahr Netzwerke, Denkmale und Infrastruktur.
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10: Es bleibt heiter bis wolkig und trocken bis zum Abend. In der Nacht dann dichter bewölkt, aber trocken bei Tiefstwerten 11 bis 8, im Bergland bis 5 Grad. Morgen wechselnd bis stark bewölkt bei 4 bis 7 Sonnenstunden und trocken bleibt bei 21 bis 24 Grad. Und Sonntag erst bedeckt, später aufkommender, teils ergiebiger Regen bei 20 bis 22 Grad.
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10: A4 Dresden Richtung Chemnitz, zwischen Chemnitz-Glößau und Chemnitz-Mitte 2 Kilometer Stau. A13 Dresden Richtung Berlin zwischen Marsdorf und Thiendorf 4 Kilometer Stau. Die A14 Leipzig Richtung Dresden zwischen Döbel Nord und Nossen Nord 7 Kilometer Stau. Und 7 Kilometer Stau auch auf der A72 Zwickau Richtung Chemnitz zwischen Stolberg Nord und Kreuz Chemnitz. Es blitzt Ortseingang Leisenau aus Richtung Kolditz. In Leipzig Hohentichelnstraße stadtauswärts und zwischen Pfaffenhain und Neukirchen auf der Stolberger Straße an der Feuerwache.
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0: 70er, 80er und die schönsten Schlager hier auf Antenne Sachsen. Gleich mit dabei Udo Jürgens.
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Mike Oldfield auf Antenne Sachsen. Ja, heute Abend die Show Mike Oldfields Tabula Bells in Leipzig im Haus Auensee. 24. 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Was ist sonst los an diesem Wochenende? In Freital, Windbergfest, Stadtfest in Löbau, in Hoyerswerda als Stadtfest und in Dresden startet heute der Dresdner Herbstmarkt auf dem Altmarkt. Ja, und Silly, die sind in Leipzig, morgen Abend auf der Parkbühne. Hier sind sie mit Alles Rot. Schönes Wochenende.

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10: Mit Michael Daub. Guten Tag. Viele Kommunen in Sachsen rufen heute wieder zur Earth Night auf, um ein wichtiges Zeichen gegen die sogenannte Lichtverschmutzung zu setzen. Wer kann, sollte seine Außenbeleuchtung an Haus oder Balkon über Nacht ausschalten. Auch Unternehmen, Institutionen oder Kirchen sollen mitmachen und zudem prüfen, wo Licht tatsächlich notwendig ist oder abgeschaltet werden kann. Denn wenn die Nächte weniger hell sind, schützt das nicht nur die Lebensräume nachtaktiver Tiere, sondern reduziert auch die Belastung für Pflanzen und uns Menschen. Weil der Bund aktuell viel in Landesverteidigung und Infrastruktur investiert, schlägt die AfD-Ratsfraktion vor, auch in Chemnitz in diese Richtung zu denken. Fraktionschef Volker Drengenberg.
11: Mit Blick auf die aktuellen wirtschaftlichen Entwicklungen müssen wir alle Ideen diskutieren, die Arbeitsplätze nach Chemnitz bringen. Dazu gehört hinsichtlich der im Bund aufgelegten Mittel auch die Überlegung der Einrichtung eines wehrtechnischen Institutes an unserer Universität. Könnte man dann versuchen, Start-ups zu gründen und Firmen vor allem im Bereich Verteidigung und Infrastruktur anzusiedeln.
10: Eine Voraussetzung ist gegeben. Die Uni hatte ihre Friedensklausel im April von die Forschung muss friedlichen Zwecken dienen in die Forschung muss dem Erhalt des Friedens dienen geändert. Das schließt die Landesverteidigung mit ein. 25 Jahre ist es heute her, dass in den USA 4 Passagierflugzeuge von islamistischen Terroristen entführt wurden. 2 flogen ins World Trade Center in New York, 1 ins Pentagon und 1 stürzte im US-Bundesstaat Pennsylvania ab. Fast 3000 Menschen kamen ums Leben. Zum Jahrestag der Anschläge hat es mehrere Gedenkveranstaltungen gegeben. Die Zentrale war in New York, dort wurden unter anderem die Namen aller Opfer vorgelesen und es gab mehrere Schweigeminuten. Wer den Kaffee beim Bäcker mit der Karte zahlen will, der soll das künftig auf jeden Fall auch machen können. Finanzminister Klingbeil will, dass Geschäfte, Restaurants und Co. künftig mindestens eine Möglichkeit anbieten müssen, mit Karte zu zahlen. Also EC-Karte, Handy oder Uhr. Und das soll eben auch für kleine Beträge gelten. Mit Bargeld zahlen bleibt aber weiter möglich.
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13: Es bleibt heiter bis wolkig und trocken bis zum Abend. In der Nacht dann dichter bewölkt, aber trocken bei Tiefstwerten 11 bis 8, im Bergland bis 5 Grad. Morgen wechselnd bis stark bewölkt bei 4 bis 7 Sonnenstunden und trocken bleibt bei 21 bis 24 Grad. Und Sonntag erst bedeckt, später aufkommender, teils ergiebiger Regen bei 20 bis 22 Grad.
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13: A13 Dresden Richtung Berlin zwischen Radeburg und Thiendorf 4 Kilometer Stau. Die A14 Leipzig Richtung Dresden zwischen Nauenhof und Grimma 3 Kilometer Stau. Und A72 Zwickau Richtung Chemnitz zwischen Stolberg Nord und Kreuz Chemnitz 5 Kilometer Stau. Es blitzt zwischen Pfaffenhain und Neukirchen auf der Stolberger Straße an der Feuerwache und Dresden Gewerbegebiet Koschitz-Gittersee auf der Stuttgarter Straße beidseitig.
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Die 80er mit Silent Circle. Ja, nicht nur die 80er, 70er, 80er und die schönsten Schlager bekommen Sie hier auf Antenne Sachsen zu empfangen via DAB+, auch im Livestream und via Smart Speaker. Gleich Billy Joel und jetzt die Beatles.

0: 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Gleich geht's hier bei uns weiter mit Matthias Reim.
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Samantha Fox auf Antenne Sachsen. Auf geht's ins Wochenende und das läuten wir mal ein mit den Schlagern der Woche und Bodo Heinze gleich wieder um 18 Uhr. Mal sehen, ob's Cora wieder auf die 1 geschafft haben.

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0: gezählt. Besonders viele Wolfsrisse werden im September und Oktober erwartet, weil die Wolfswelpen dann besonders viel Nahrung brauchen. Sachsen gehört mit 35 Wolfsrudeln zu den wolfreichsten Bundesländern. Für sächsische Jugendliche ist der Schulstress die größte Belastung im Alltag. Wie eine aktuelle Studie der Barmer Krankenkasse zeigt, fühlen sich rund 34% der 14- bis 17-Jährigen durch die Schule stark beeinträchtigt. Damit liegt der schulische Druck deutlich vor allen anderen Sorgen, wie Familienproblemen oder Einsamkeit. Da Lernplattformen und Klassenchats den Druck auch in die Freizeit tragen, rät die Barmer Jugendlichen zum bewussten Abschalten und Auftanken. Lichtblick der Studie, mit 72% blickt trotz alledem eine große Mehrheit der Jugendlichen optimistisch in die Zukunft. Mehr Wohnungen, bezahlbare Mieten und Immobilien, das ist das Ziel von Bund und Ländern. Die wollen dazu das Bauen in Deutschland einfacher und günstiger machen. Zum Beispiel sollen bestimmte Standards und Vorschriften überprüft werden. Die Bauminister der Länder haben bei der Konferenz mit Bundesbauministerin Huberts aber auch kritisiert, dass das Wohngeld gekürzt werden soll. Dadurch könnten über 380.000 Haushalte aus dem Wohngeldbezug fallen. Die Bundesregierung will ja die sogenannte Rente mit 63 abschaffen, doch dagegen gibt's viel Kritik, auch in den eigenen Reihen. Arbeitsministerin Baas hat diesen Plan heute im Bundestag verteidigt. Ohne eine Rentenreform würden höhere Beiträge und weniger Rente drohen, so die SPD-Politikerin. Wer heute schon 45 Jahre eingezahlt hat, soll laut Baas Vertrauensschutz bekommen.
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2: Es bleibt heiter bis wolkig und trocken bis zum Abend. In der Nacht dann dichter bewölkt, aber trocken bei Tiefstwerten 11 bis 8, im Bergland bis 5 Grad. Morgen wechselnd bis stark bewölkt bei 4 bis 7 Sonnenstunden und trocken bleibt bei 21 bis 24 Grad. Und Sonntag erst bedeckt, später aufkommender, teils ergiebiger Regen bei 20 bis 22 Grad.
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2: A4 Chemnitz Richtung Dresden, zwischen Dreieck-Nossen und Wilsdruff 4 Kilometer Stau. Zwickau Richtung Chemnitz auf der A72, zwischen Chemnitz Süd und Kreuz Chemnitz 1 Kilometer Stau. Und die S173 zwischen Kotta und Bergishübel, Vollsperrung nach Unfall. Es blitzt Dresden, Stuttgarter Straße, stadtauswärts in Höhe Pforzheimer Straße.
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3: Hallo liebe Schlagergemeinde, es ist wieder soweit. Hier eine neue Ausgabe der Schlager der Woche. Schön, dass Sie wieder dabei sind und vor allem danke für Ihre Votings. Und wir starten mit Platz 10. Wolfgang Petri, Morgengold.

Wolfgang Petri, letzte Woche die 7, heute die 10 mit Morgen Gold. Die nächste Künstlerin hat den Text zum Titel selbst geschrieben und sie vermittelt darin eine klare Botschaft. Schieb das Leben nicht mehr auf, egal was andere reden. Genieße einfach jeden Augenblick und fange heute damit an. In den Schlagern der Woche ist sie neu eingestiegen auf Platz 9. Andrea Berg, das kann uns keiner nehmen.

0: Platz 8. Letzte Woche die 6. Nicole, ich will mehr. Allerdings nicht mehr in den Schlagern der Woche, denn Nicole ist bereits seit 8 Wochen dabei und damit verabschiedet sich der Titel heute aus der Wertung.
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0: Wir landen heute im Jahr 1977. Die erste Notierung gab es am 21. März. Der Titel war dann 7 Wochen platziert. Die höchste Notierung war Platz 30. Michael Holm, Desperado.

Unser Zeitreisetitel Desperado mit Michael Holm. Seine Karriere begann bereits Anfang der 60er Jahre. Richtig durchgestartet ist er dann mit Mendocino, was ihm zwangsläufig den Beinamen Mr. Mendocino einbrachte. Unvergessen bleibt natürlich sein einziger Nummer 1 Hit in den deutschen Charts. Tränen lügen nicht. Sein bislang letztes Album Holm 80 erschien vor 3 Jahren zu seinem 80. Geburtstag. Darauf sind einige seiner großen Hits in neuen Versionen zu hören. Und von der Zeitreise geht es zurück zu den Hits von heute. Die nächsten beiden Künstler waren letzte Woche als Neuvorstellung dabei. In dieser Ausgabe sind sie eingestiegen auf Platz 7. Wind, Tanzen, Träumen.

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Wir präsentieren Ihre 10 beliebtesten aktuellen Schlagerhits. Letzte Woche die 4, heute Platz 6. Wolfgang Ziegler, das Beste an mir. Wohin die Reise geht, entscheiden wie immer Sie mit Ihren Votings auf antennesachsen.de. Und mit etwas Glück gibt's obendrauf 2 exklusive, limitierte Antenne Sachsen Frühstückstassen. Der nächste Interpret konnte sich um 3 Plätze verbessern und sich zum Abschluss noch einmal Platz 5 sichern. Denn er ist heute zum 8. und somit letzten Mal dabei. Anthony Weiss in einem anderen Leben.

0: Alessa musste zwei Plätze abgeben. Ihre charmante Liebesgeschichte zwischen deinen Zeilen ist heute unser Platz 4.
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0: Und es geht, wie gewohnt, an dieser Stelle eine Etage tiefer zu den Songs, die sich heute nicht in den Top 10 platzieren konnten. Letzte Woche neu vorgestellt, aber leider nicht platziert. Jay Alexander.
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0: In der letzten Sendung auf Platz 10, Christian Anders. Und in der letzten Ausgabe noch unser Platz 5, Francine Jordi. Wir lassen den Schlagerkeller hinter uns, steigen die Treppen wieder hinauf. Tür zu, rein ins Studio und wir öffnen die Tür zu den Neuvorstellungen. Vielleicht kommt das Ihnen bekannt vor. Ein Blick, ein Herzklopfen und plötzlich ist alles anders. Der nächste Song erzählt von Anziehung, Leidenschaft und dem Mut, sich einfach auf ein Gefühl einzulassen. Neuvorstellung 1, Vanessa Mai, Ich fall in love.
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Kein Wort davon ist wahr. Neuvorstellung 2, Jürgen Reinfort. Bekannt geworden mit Hits wie ein schneeweißes Brautkleid und Du hast ihre Augen, meldet er sich mit diesem Song zurück. Darin erzählt Jürgen Reinfort von der gefährlichen Nähe zwischen zwei Menschen, die genau wissen, was sie füreinander fühlen, obwohl sie es besser nicht zulassen sollten. Und bei uns in den Schlagern der Woche wird es Zeit für die dritte Neuvorstellung. Angelika Martin, Happy End.

0: Neuvorstellung 3, Angelika Martin, Happy End. Der Song ist der dritte und letzte Teil ihrer musikalischen Trilogie. Nach One Night und Love Story ist es das große Finale und das endet so, wie es sich ihr Publikum in einem Voting gewünscht hat. Mit einem echten Happy End. Und ob es für unsere Neuvorstellungen ein Happy End mit einer Platzierung gibt, das entscheiden natürlich wieder Sie mit Ihrem Voting auf antennesachsen.de.
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0: Und dieser kommt von Carmen Reimer aus Oldenburg, Mel Jersey, Engel der Nacht.

Engel der Nacht, der heutige Wunschtitel mit Mel Jersey. Seine Solokarriere startete er bereits Anfang der 70er Jahre. 1984 nahm er seine Frau Judith mit ins Studio und aus einer Ehe wurde ein musikalisches Duo, Judith und Mel. Ein Erfolgsduo, das Platin für seinen Song Land im Norden bekommen hat und bis heute noch mit ganz viel Herzblut auf der Bühne steht. 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Herzlichen Glückwunsch! Wir kommen zu den Top 3. In Kürze wissen wir, ob es eine neue Nummer 1 gibt oder ob es Cora erneut geschafft haben. Doch vorher werfen wir einen Blick auf die nächsten Platzierungen. Sie ist wieder zurück in der Spitzengruppe, konnte sich um ganze 6 Plätze verbessern und steht damit auf dem Treppchen. Genauer gesagt, auf Platz 3, Gabi Baginski, die ganz große Show. Das ist

0: Von Platz 3 auf der 2 gelandet, Claudia Jung, die Liebe meines Lebens, Klammer auf, für immer du, Klammer zu. Heute zum 7. Mal dabei, das heißt, einmal kann man sie noch wieder wählen. In den Schlagern der Woche zuvor auf der 3, Gabi Baginski, die ganz große Show.
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0: Weiterhin unsere Nummer 1, ein Song mit Sommerfeeling, Samba-Rhythmus und einer perfekten Portion Lebensfreude. Cora, mit dir würd ich gern. Bevor wir die beiden Künstlerinnen auf dem Schlagerthron hören, bedanke ich mich schon mal fürs Einschalten. Mein Name ist Bodo Heinze und Sie wissen ja, nicht vergessen, nächste Woche gleiche Welle, gleiche Stelle. Bis dahin eine schöne und gesunde Zeit. Hier die alte und neue Nummer 1. Cora, mit dir würd ich gern.

0: manifestiert. Wie im Vorjahr vergab die Agentur die Top-Note AAA. Ein Bundesland mit dieser Bewertung wird als besonders kreditwürdig und finanziell stabil eingestuft.
1: Der Freistaat wird in diesem Jahr voraussichtlich rund 170 Millionen Euro an Kreditzinsen zahlen, wie das Finanzministerium in Dresden mitteilte. Der Anteil der Zinsausgaben am Gesamthaushalt sei mit 0,4% der geringste unter allen Bundesländern. Pro Kopf heißt das, jeder Sachse ist statistisch gesehen mit knapp 3.200 Euro verschuldet. Das ist bundesweit der zweitniedrigste Wert. Nur Bayern steht besser da. Gunnar Tichy, Nachrichtenredaktion.
0: Nach einer Messerattacke am Zwickauer Neumarkt ermittelt die Kripo wegen versuchten Totschlags. Gestern Nachmittag wurde ein 26-jähriger Mann von einem unbekannten Radfahrer von hinten in den Rücken gestochen. Das Opfer liegt schwer verletzt im Krankenhaus. Der Täter flüchtete. Die Kripo bittet um Zeugenhinweise. Fast 3000 Menschen sind bei den islamistischen Terroranschlägen am 11. September 2001 ums Leben gekommen. Heute zum 25. Jahrestag wurde auf mehreren Veranstaltungen der Opfer gedacht. Am Ground Zero in New York haben Angehörige die Namen der Getöteten vorgelesen. Dazu gab es mehrere Schweigeminuten, die an die Einschläge der Flugzeuge und den Einsturz der Zwillingstürme erinnert haben. Die Bundesanwaltschaft hat in Berlin Anklage gegen 7 mutmaßliche Mitglieder der islamistischen Terrororganisation Hamas erhoben. Die Männer sollen an der Beschaffung von Waffen für Terroranschläge auf israelische oder jüdische Ziele beteiligt gewesen sein. Die Bild berichtet, dass die Hamas zum Jahrestag des Massakers vom 7. Oktober letztes Jahr Anschläge in Berlin und Wien geplant hatte. Das Blaue Wunder in Dresden wird übers Wochenende voll gesperrt. Grund sind die laufenden Arbeiten am Korrosionsschutz. Dafür muss jetzt das Gerüst auf der Loschwitzer Straße umgebaut werden. Von heute Abend 21 Uhr bis Montag früh um 4 ist die Brücke dicht. Nur Fußgänger und Radfahrer dürfen drüber. Der restliche Verkehr wird über die Waldschlösschenbrücke umgeleitet. In den nächsten Wochen wird es laut Stadt weitere Vollsperrungen geben.
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3: In der Freitagnacht teils lockere, teils dichtere Wolken, meist bleibt's trocken, Tiefstwert um 10 Grad. Morgen immer wieder Sonne dabei, kleines Schauerrisiko gegen Abend, 20 bis 23 Grad. Sonntag dann überwiegend wolkig, teils nass bis 21 Grad.
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3: Guten Abend auf die Straßen. Behinderungen in der Leipziger Innenstadt, hier eine Demo. Dann wird geblitzt auf der A4 Chemnitz Richtung Dresden am Kreuz Chemnitz. In Dresden Stuttgarter Straße stadtauswärts, in Leipzig Hohentichelnstraße stadtauswärts und in Zittau auf der Ludwigstraße.
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4: In der Freitagnacht teils lockere, teils dichtere Wolken, meist bleibt's trocken, Tiefstwert um 10 Grad. Morgen immer wieder Sonne dabei, kleines Schauerrisiko gegen Abend, 20 bis 23 Grad. Sonntag dann überwiegend wolkig, teils nass bis 21 Grad.
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4: Achtung Autofahrer, zum einen auf der A4 Dresden Richtung Görlitz liegen gebliebenes Fahrzeug zwischen Dreieck Dresden Nord und Hermsdorf auf der rechten Spur, Radwechsel auf der Fahrerseite. Und A72 Chemnitz Richtung Zwickau, das sind Gegenstände Hörersplatz am Neukirchner Wald auf der linken Spur. Die S-182 ist gesperrt wegen Bergungsarbeiten zwischen Saupersdorf und der B93. Blitzer auf der A4 Chemnitz Richtung Dresden am Kreuz Chemnitz.

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0: Teils dichtere Wolken, meist bleibt's trocken, Tiefstwert um 10 Grad. Morgen immer wieder Sonne dabei, kleine Schauerrisiko gegen Abend, 20 bis 23 Grad. Sonntag dann überwiegend wolkig, teils nass bis 21 Grad.
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0: Guten Abend auf die Straßen. Auf der 4 Dresden Richtung Görlitz ein liegen gebliebenes Fahrzeug zwischen Dreieck Dresden Nord und Hermsdorf. Rechte Spur ist gesperrt. Dauert hier aktuell fast eine halbe Stunde länger. Geblitzt wird auf der 4 Chemnitz Richtung Dresden am Kreuz Chemnitz. Geblitzt wird auf der 4 Chemnitz Richtung Dresden am Kreuz Chemnitz und A17 Dresden-Prag zwischen Dresden-Gorbitz und Südvorstadt.
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5: In der Freitagnacht teils lockere, teils dichtere Wolken, meist bleibt es trocken, Tiefstwert um 10 Grad. Morgen immer wieder Sonne dabei, kleines Schauerrisiko gegen Abend, 20 bis 23 Grad. Sonntag dann überwiegend wolkig, teils nass bis 21 Grad.
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1: Teils locker, teils dichter bewölkt zeigt sich diese Freitagnacht. Meist bleibt es trocken, Tiefstwerte um die 10 Grad. Morgen immer wieder Sonne dabei, nur ein kleines Schauerrisiko gegen abends bei 20 bis 23 Grad. Der Sonntag zeigt sich überwiegend wolkig, teils auch nass bis 21 Grad.
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5: In dieser Nacht teils locker, teils dichter bewölkt. Meist bleibt es trocken, Tiefstwerte liegen zwischen 12 und 7 Grad. Ja, dieser Samstag eigentlich recht freundlich, nur ein paar harmlose Wolken zwischendurch, ein ganz kleines Schauerrisiko gegen Abend bei 20 bis 23 Grad. Sonntag überwiegend wolkig, teils nass bis 21 Grad.
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1: In dieser Nacht teils locker, teils dichter bewölkt, meist bleibt es trocken, Tiefstwerte liegen zwischen 12 und 7 Grad. Ja, dieser Samstag eigentlich recht freundlich, nur ein paar harmlose Wolken zwischendurch, ein ganz kleines Schauerrisiko gegen Abend bei 20 bis 23 Grad. Sonntag überwiegend wolkig, teils nass bis 21 Grad.
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1: In dieser Nacht teils locker, teils dichter bewölkt, meist bleibt es trocken, Tiefstwerte liegen zwischen 12 und 7 Grad. Ja, dieser Samstag eigentlich recht freundlich, nur ein paar harmlose Wolken zwischendurch, ein ganz kleines Schauerrisiko gegen Abend bei 20 bis 23 Grad. Sonntag überwiegend wolkig, teils nass bis 21 Grad.
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